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0: Und jetzt kommt unser Beitrag über Schoggi.
1: Wir haben das Thema gewählt, weil die meisten Leute wahrscheinlich nicht wissen, woher Schoggi kommt und für was man sie früher gebraucht hat.
2: So, jetzt kommen wir zu der Geschichte der Schoggi. Vor 4000 Jahren hat die Geschichte angefangen in Mittelamerika. Dort liegt jetzt Mexiko. Dort ist die erste Kakaopflanze entdeckt worden. Die Olmeken, eine der lateinamerikanischen ältesten Zivilisationen, sind die ersten, die Trinkschoggi aus einer Kakaopflanze hergestellt haben. Sie haben es getrunken bei Ritual oder als Medizin. Im 15. Jahrhundert haben die Azteken Kakaobohnen als Währung gebraucht. Der Trinkschoggi ist nach Spanien gekommen. Man hat den Kakao gemischt mit Zucker und Honig, dass er nicht so bitter ist. Erst nach fast einem Jahrhundert erreicht die köstlichkeitsbenachbarte Land Frankreich und der Rest Europas. Viele Nationen haben sich in anderen Ländern Kakaoplantagen angelegt. Damals ist die Schoggi immer noch von Hand hergestellt worden. 1828 ist die erste Schoggi-Presse erfunden worden. Pulver ist anschliessend mit Flüssigkeit vermischt worden und in eine Form gegossen worden, wo es zu einer festen Schoggi-Tafel geworden ist.
1: Sind Kakaobohnen eine Art Zahlungsmethode gewesen? Ein Has hat zum Beispiel 10 Kakaobohnen gekostet und ein Drutan 200. Im 18. Jahrhundert dagegen

0: Eishockey in Europa anfangs unbezahlbar gewesen. 1950 bis 1960 war Eishockey in Deutschland preisgebunden. Das heisst, Hersteller haben nur 73 Pfennig, das heisst 34 Rappen pro 100 Gramm bekommen. Im Laufe der Zeit hat Eishockey sich vom exklusiven Statussymbol für Adel zu einer erschwinglichen Alltagssüßigkeit entwickelt. Und jetzt, wo wir schon mal von Schoki reden, könnten wir auch noch gerade sagen, was alles in der Schoki drin ist, damit sie süß wird. Für eine klassische Tafel Schoki wird 50 Gramm Kakaobutter, 40 bis 50 Gramm Kakaopulver und 2 bis 3 Esslöffel Süßungsmittel nach Wahl. Zum Beispiel Puderzucker, Ahornsirup oder Agavendicksaft können eines von diesen Süßungsmitteln sein. Als letztes kommen noch die Lieder «Jump» von Blackpink und «Bangaranga» von der Dara.
1: Damit verabschieden wir uns und danken vielmals fürs Zuhören.

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2: Heute wird es zwischen 21, also 12 und 21 Grad und wird auch noch regnen. Morgen ist der Regen wieder vorbei und die Tiefstemperatur liegt bei 10 Grad und die Höchsttemperatur bei 19. Am Samstag bleibt das Wetter ähnlich und die Tiefstemperatur liegt bei 9 Grad und die Höchsttemperatur bei 22.
3: Jetzt kommen wir noch zum Verkehr. Bei der A13 zwischen Oberirt und Sennwald Stau wegen Bauarbeiten. Bis zu 10 Minuten Wartezeit. Zwischen Amsteg und Göschenen auf der A2 hat 6 km Stau und man muss mit bis zu 1 Stunde Zeitverlust rechnen.

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